0: 做一档在3周的支持率基本维持在11%至13%之间，而随着选择党支持率升至40%左右，做一党在选举结束后的角色也受到关注。做一党州长候选人冯·安格恩表示，他愿意与基民盟进行对话，但是否合作必须由党内共同决定。
1: Wir haben auch CDU-Abgeordnete, die sind in Teilen Rechtspopulisten. Also die sind ganz, ganz weit rechts und die werden in dieser neuen Fraktion sein. Und da ist natürlich, also auch für mich, nicht wirklich vorstellbar, mit denen zusammenarbeiten zu müssen. Aber es geht darum, dass wir hier es gemeinsam schaffen, für die Menschen in Sachsen-Anhalt, die frustriert sind, die Angst haben, eine gute Lösung zu finden.
0: 在接受凤凰卫视专访时，冯·安格恩着重谈到了对华关系。他表示，左翼党对与中国对话保持开放态度。他认为，中国既是德国重要的经济竞争对手，也正在新能源汽车等领域推动德国企业加快转型。
2: Wirtschaftlich ist China für uns ein enormer Konkurrent. Aber auch da sage ich, kann es auch positive Akzente geben. Also gerade beim Thema E-Mobilität, da treibt uns quasi die Wirtschaft in China gerade voran. Und ganz ehrlich, das sehe ich dann total sportlich, weil da haben wir wirklich Aufholbedarf. Also ein Zurück zum Atomkraftwerk kann es nicht geben.
0: 冯·安格恩还提到，三州的高校目前也有不少中国留学生，其中一些希望毕业后继续留在当地工作和从事科研，而萨安州也需要更多的专业人才。
2: Ich erlebe ganz viele chinesische Studierende in Sachsen-Anhalt. Also an allen Hochschulen gibt es Studentinnen und Studenten, die aus China kommen. Und ich erlebe auch viele, die den Wunsch haben, danach hier auch zu arbeiten, zu forschen, hier Familien zu gründen. Und ich finde das eher schön, weil ich mir auch ein vielfältiges Sachsen-Anhalt wünsche. Wie kann man das auch, wenn der Wunsch da ist, in diesen Ländern Fachkräfte hier nach Sachsen-Anhalt zu entsenden? Und wir brauchen viele Fachkräfte. Wie kann man das unterstützen?
0: 凤凰卫视孙谦，德国马格德堡报道。
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0: 择支持率基本维持在11%至13%之间，而随着选择党支持率升至40%左右，左翼党在选举结束后的角色也受到关注。左翼党州长候选人冯·安格恩表示，他愿意与基民盟进行对话，但是否合作必须由党内共同决定。
1: Wir haben auch CDU-Abgeordnete, die sind in Teilen Rechtspopulisten. Also die sind ganz, ganz weit rechts und die werden in dieser neuen Fraktion sein. Und da ist natürlich, also auch für mich, nicht wirklich vorstellbar, mit denen zusammenarbeiten zu müssen. Aber es geht darum, dass wir hier es gemeinsam schaffen, für die Menschen in Sachsen-Anhalt, die frustriert sind, die Angst haben, eine gute Lösung zu finden.
0: 在接受凤凰卫视专访时，冯·安格恩着重谈到了对话关系。他表示，左翼党对与中国对话保持开放态度。他认为，中国既是德国重要的经济竞争对手，也正在新能源汽车等领域推动德国企业加快转型。
2: Wirtschaftlich ist China für uns ein enormer Konkurrent, aber auch da sage ich, kann es auch positive Akzente geben. Also gerade beim Thema E-Mobilität, da treibt uns quasi die Wirtschaft in China gerade voran. Und ganz ehrlich, das sehe ich dann total sportlich, weil da haben wir wirklich Aufholbedarf. Also ein Zurück zum Atomkraftwerk kann es nicht geben.
0: 冯·安格恩还提到，三安州的高校目前也有不少中国留学生，其中一些希望毕业后继续留在当地工作和从事科研。而萨安州也需要更多的专业人才。
2: Ich erlebe ganz viele chinesische Studierende in Sachsen-Anhalt. Also an allen Hochschulen gibt es Studentinnen und Studenten, die aus China kommen. Und ich erlebe auch viele, die den Wunsch haben, danach hier auch zu arbeiten, zu forschen, hier Familien zu gründen. Und ich finde das eher schön, weil ich mir auch ein vielfältiges Sachsen-Anhalt wünsche. Wie kann man das auch, wenn der Wunsch da ist, in diesen Ländern Fachkräfte hier nach Sachsen-Anhalt zu entsenden? Und wir brauchen viele Fachkräfte. Wie kann man das unterstützen?
0: 凤凰卫视孙谦，德国马格德堡报道。
3: 欧盟国防部长非正式会议一日在爱尔兰的威克洛郡举行，会议重点讨论了联合欧洲多国加强军事防务的能力，以及持续加强对乌支持等议题。
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0: 州最新公布的民意调查中，左翼党以13%的支持率排在第三位。
1: 在2021年的萨安州议会选举中，左翼党曾获得约11%的选票，而在过去一年多的地方民调中，左翼党在萨安州的支持率基本维持在11%至13%之间。而随着选择党支持率升至40%左右，左翼党在选举结束后的角色也受到关注。左翼党州长候选人冯·安格恩表示，他愿意与基民盟进行对话，但是否合作必须由党内共同决定。
2: CDU-Abgeordnete, die sind in Teilen Rechtspopulisten. Also die sind ganz, ganz weit rechts und die werden in dieser neuen Fraktion sein. Und da ist natürlich, also auch für mich, nicht wirklich vorstellbar, mit denen zusammenarbeiten zu müssen. Aber es geht darum, dass wir hier es gemeinsam schaffen, für die Menschen in Sachsen-Anhalt, die frustriert sind, die Angst haben, eine gute Lösung zu finden.
1: 在接受凤凰卫视专访时，冯·安格恩着重谈到了对话关系。他表示，左翼党对与中国对话保持开放态度。他认为，中国既是德国重要的经济竞争对手，也正在新能源汽车等领域推动德国企业加快转型。
3: Wirtschaftlich ist China für uns ein enormer Konkurrent, aber auch da sage ich, kann es auch positive Akzente geben. Also gerade beim Thema E-Mobilität, da treibt uns quasi die Wirtschaft in China gerade voran. Und ganz ehrlich, das sehe ich dann total sportlich, weil da haben wir wirklich Aufholbedarf. Also ein Zurück zum Atomkraftwerk kann es nicht geben.
1: 冯·安格恩还提到，萨安州的高校目前也有不少中国留学生，其中一些希望毕业后继续留在当地工作和从事科研。而萨安州也需要更多的专业人才。
3: Ich erlebe ganz viele chinesische Studierende in Sachsen-Anhalt. Also an allen Hochschulen gibt es Studentinnen und Studenten, die aus China kommen. Und ich erlebe auch viele, die den Wunsch haben, danach hier auch zu arbeiten, zu forschen, hier Familien zu gründen. Und ich finde das eher schön, weil ich mir auch ein vielfältiges Sachsen-Anhalt wünsche. Wie kann man das auch, wenn der Wunsch da ist, in diesen Ländern Fachkräfte hier nach Sachsen-Anhalt zu entsenden? Und wir brauchen viele Fachkräfte. Wie kann man das unterstützen?
1: 凤凰卫视孙谦，德国马格德堡报道。
4: 欧盟国防部长非正式会议一日在爱尔兰的威克洛郡举行，会议重点讨论了联合欧洲多国加强军事防务的能力，以及持续加强对乌支持等议题。
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5: 爱尔兰国防部长兼外交部长提到，欧洲各国对于安全威胁的判断有所不同。但面对不断上升的风险，每个成员国都需要做出贡献。
7: It is absolutely essential that we continue to support Ukraine at a time where financial support, particularly for air capabilities, is really essential. 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
5: 除了俄乌问题，会议还讨论了欧洲自身的防务能力建设。卡拉斯特别提到，需要加强对海底电缆等关键基础设施的保护。除了爱尔兰和欧盟之外，英国与俄罗斯的关系也一直处于紧张的状态。此前，俄罗斯曾警告，如果乌克兰继续使用由英国提供的远程武器打击俄罗斯的军事目标，那么俄方可能会对英国进行反击。英国财政大臣希利在一号也表示，将会逐步把国防开支提升到国内生产总值的3%，并且在2035年将会进一步提升到3.5%。凤凰卫视杨慧琛、王伟，伦敦报道。
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